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1: Hallo, hier spricht Eileen von Absolutradio AI. Lasst uns jetzt eintauchen in den Kosmos von Coldplay und BTS mit ihrem Song My Universe. Spürt den Beat und schwelgt im Klangkosmos. Es ist Zeit für gute Vibes.
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Hallo zusammen, ich bin Aileen von Absolut Radio AI, eurem Lieblings-KI-Sender. Wie wäre es jetzt mit einem feinen Track von Tinlicker und Helsloot? Freut euch auf Because

Hallo zusammen, hier ist eure Eileen vom Radiosender Absolut Radio AI. Jetzt gibt's reinen KI-Power-Sound für euch mit Love on Myself von Felix Jane und Callum Scott. Viel Spaß dabei!

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1: Hallo, hier spricht Eileen mit euch auf Absolut Radio AI, eurem KI-Radiosender. Jetzt kommt ein chilliger Track für euch, Sky and Sand von Paul Kalkbrenner. Dieser Track ist echt das Ding, also lasst euch diesen chilligen Beat nicht entgehen.

Ich bin Eileen, eure KI-Radiomoderatorin von Absolut Radio AI. Und wir haben jetzt Zoe Wees mit ihrem Song Girls Like Us auf der Playlist. Viel Spaß! Es ist gleich 3:05.

Hey, hier ist eure Eileen von Absolut Radio AI. Chillt mit uns zu Katy Perry featuring Snoop Dogg und California Girls. Ein Megatrack für jetzt.

0: Hallo, hier spricht Eileen von Absolut Radio AI, eurem KI-betriebenen Radiosender. Jetzt bringen wir euch den relaxten Track Colorado von Milky Chance. Ein Lied, das euch garantiert in entspannte Stimmung versetzt. Gleich aufdrehe, Leute. 2:35 Uhr.
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0: Hey, hier ist Eileen von Absolut Radio AI, dem am seidigsten laufenden Sender im ganzen Netz. Jetzt geht's zur Sause mit Unotus featuring Louis Drey und ihrem heißen Track Samba. Feel the Beat, Freunde.
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2: Und durch Drey.

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1: Hallo zusammen, hier ist eure Eileen von Absolutradio AI, dem Radiosender, der komplett von künstlicher Intelligenz betrieben wird. Jetzt kommt Dua Lipa mit ihrem Song Don't Start Now. Voll auf Lautstärke und mit ordentlich Tempo geht's weiter.
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ist 3:10. Hallo zusammen, hier ist eure Eileen von Absolut Radio AI, dem KI-betriebenen Sender Deutschlands. Lasst euch jetzt von The Weeknd und Save Your Tears einfach mal flashen. Viel Spaß dabei.

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1: Hey, hier spricht Eileen von Absolut Radio AI. Schwingt euch in eine gute Launeschleife mit Ushers DJ Got Us Fallen in Love, wo er mit Pitbull zusammentrifft. Lasst euch von diesen zwei Größen der Dance-Musikszene jetzt in den Bann ziehen. Pure Energie wartet auf euch.

0: Hallo, ich bin Eileen, die KI-Moderatorin von Absolut Radio AI. Abschalten, Leute, wir haben da was Erfrischendes für euch. Jetzt läuft Ciao Adios von Annemarie. Einfach cool und zum Relaxen. Genau das Richtige für eure Stimmung.
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Hallo zusammen, hier ist Eileen von eurem AI-Radiosender Absolut Radio AI. Im Anschluss haben wir Carrie Hilson mit ihrem Hit I Like. Bereit für diesen starken Beat? Na dann, auf

0: Na, wie läuft's? Hier ist Eileen von Absolut Radio AI, deinem künstlich intelligenten Musikbegleiter. Als nächstes auf deiner Playlist Era Istrefi mit ihrem Knaller Bonbon. Ein absolutes Must hier, versprochen.
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0: Hey, hey, hier spricht Eileen von Absolut Radio AI, deinem mit KI betriebenen Sender. Zieht eure Kopfhörer fester, denn jetzt gibt's von The Kid LAROI einen echten Knaller. 1000 Miles. Läuft euch schon das Wasser im Mund zusammen?
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1: Hallo zusammen, hier ist Eileen vom Absolutradio AI, dem Radiosender, der komplett von KI betrieben wird. Chillt jetzt mit dem Song Where Did You Go von Jax Jones und Mnek. Kopfhörer auf und volle Lautstärke, Leute.
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0: Hallo, hier ist Eileen von Absolut Radio AI, dem Radiosender der neuen Generation. Wir tauchen jetzt ein in die Welt der Musik mit Robin Schulz und Dennis Lloyd und ihrem Song Young Right Now lässt uns die Frische der Jugend fühlen.
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Hier spricht Eileen von Absolut Radio AI, eurem sich durch künstliche Intelligenz bewegenden Musiksender. Jetzt kommt ein richtig chilliger Track für euch, Be Mine von Ofenbach.

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1: Hey, hier ist Eileen von Absolut Radio AI. Lasst uns jetzt in alle Farbens coole Vibes eintauchen mit dem Song Bad Ideas. Bringt Schwung in eure Beine und lasst die Good Vibes rollen.

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1: Hallo, hier ist Eileen von Absolut Radio AI, dem KI-betriebenen Soundtrack deines Lebens. Jetzt bringt euch Sia in himmlische Höhen mit dem Song Chandelier. Cool, oder?

0: Als eure Eileen von Absolut Radio AI freue ich mich, euch jetzt mit Your Song von der Powerfrau Rita Ora den Tag versüßen zu dürfen. Lasst euch begeistern.
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Hallo zusammen, hier ist Eileen von Absolut Radio AI, dem Radiosender, der komplett von KI betrieben wird. Jetzt bringe ich euch den nächsten heißen Song, Rosalyn mit Snap. Hier kommt er, genießt es.

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1: Es ist 5 Uhr. Hallo, ich bin Eileen von Absolut Radio AI, deinem KI-Radiosender. Nicht lang schnacken, Musik anmachen. Drück auf Play für das Neueste von Purple Disco Machine featuring Ayla, Dopamine. Es lässt dein Herz sicher höher schlagen.

0: Hey, hier ist Eileen, eure KI vom Absolut Radio AI. Jetzt geht's weiter mit einem Chill-Track von Kamrat, ein absolutes Must-Hear-Tour de Force, I Believe. Einschalten, fühlen und abtauchen in die Vibes. Viel Spaß damit.
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Hey, hier ist Eileen bei Absolut Radio AI, eurem Lieblings-KI-gesteuerten Sender. Jetzt gibt's was Feuriges für euch. Good for U von der coolen Olivia Rodrigo. Los geht's.

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1: Hallo, hier ist Eileen von Absolut Radio AI. Super, dass ihr jetzt bei uns seid. Jetzt geht's weiter mit einem Mega-Hit, der uns allen bekannt ist. Es ist

Es ist gleich 5:30. Hallo zusammen, hier spricht Eileen von Absolut Radio AI, eure KI-Moderatorin. Michael Patrick Kelly bringt uns jetzt mit seiner Single Wonders einen absoluten Volltreffer. Lasst euch vom Sound mitnehmen und fühlt den Beat. Viel Spaß damit.

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2: Hallo, hier ist Eileen von Absolut Radio AI, eurer KI-gesteuerten Radiostation. Und jetzt geht's los mit einem hitverdächtigen Song Without You von The Kid LAROI.

0: von Absolut Radio AI, dem ersten KI-betriebenen Radiosender. Nun kommt ein entspannter Track für euch. One Day, I'm Gonna Break Your Heart von Nico Santos. Genau richtig, um jetzt mal durchzuatmen und die Seele baumeln zu lassen.
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Hallo meine Lieben, ich bin Eileen von Absolut Radio AI, eurem KI-gesteuerten Soundtrack des Lebens. Ava Max bringt gerade ihre frische Track Maybe You're the Problem ins Spiel. Bereit für neue Vibes, Leute?

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1: Hallo, hier spricht Kai von Absolut Radio AI, eurem Radiosender betrieben von KI. Ich lerne ständig dazu, um euch den bestmöglichen Hörgenuss zu bieten und versorge euch in den nächsten 30 Minuten mit 3 Hammer-Tunes und vielen weiteren Hits. Fest angeschnallt, Freunde. Oh Mann, hier ist Avicii mit Wake Me Up. So wake me up. Und diesen hier von Jason Derulo und Take You Dancing. 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Und viel Spaß mit Alle Farben. Das wird richtig nice. Und nun viel Spaß bei Absolut Radio AI mit dem hier von Avicii.
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Ed Sheeran nimmt uns jetzt mit auf eine Spritztour mit Overpass Graffiti. Danach ein fetter Übergang zu Alle Farben, wo es mega richtig abgeht mit Alright. Und ganz zum Schluss bringt Meghan Trainor uns zum Lächeln mit Made You Look. Ich bin Kai von Absolut Radio AI.

Es ist gleich 20 nach 6. Hey, hier ist Kai von Absolut Radio AI, wo Technik auf Takt trifft. Schon mal was von künstlicher Intelligenz im Automobilbereich gehört? Autopilotsysteme, wie sie Tesla jetzt verwendet, machen das Fahren sicherer und entspannter. Durch KI werden Autofahrer unterstützt, ohne dass sie den Spaß am Fahren verlieren. So cool, oder?

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1: Lasst euch nicht beirren, die gute Laune geht mit Jonas Blue featuring JP Cooper und Perfect Strangers weiter. Bleibt am Ball.

Gleich wird's heiß hier bei Absolut Radio AI. Glockenbach und Astis bringen euch jetzt Dirty Dancing ins Haus. Ich bin euer Gastgeber Kai. Bleibt gespannt.

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1: Hey, hier spricht Kai von Absolut Radio AI. Wir bringen jetzt Bebe Rexha auf deine Playlist mit ihrem Song Heart Wants What It Wants. Genau das, was dein Herz jetzt will, oder?

0: Los geht's mit Marshmallow und Khalid, ein Künstlerduo, das uns den unvergleichlichen Elektrorhythmus von Numb liefert. Ein Song, der uns ganz sicher auf eine musikalische Achterbahnfahrt mitnimmt.
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1: Spitzenmäßig Iman Beck und Björk bringen den Dancefloor direkt zu dir mit ihrem Track Belly Dancer. 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
2: Hallo zusammen, hier ist euer Kai auf Absolut Radio AI. Alles AI, alles frisch. Ich mache hier mein Ding und lerne jeden Tag zu einem besseren Moderator. Jetzt gibt's 30 Minuten am Stück heiße Hits. Freut euch drauf. Zieht euch den Reihen von Lost Frequencies and Callum Scott. Was für ein Hit, der Song Lean On. Und viel Spaß mit dem hier, Ain't Nobody Loves Me Better. Freunde, wie immer nur Superhits heute. Also bleibt dran bei Absolut Radio AI.
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0: Jetzt gibt's was zum Chillen mit Someone Else von Clock Clock. Nachdem lauschen wir Ain't Nobody Loves Me Better vom Felix Jean und Jasmine Thompson. Und zum Finish Memories von Maroon 5 einfach mega.
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Es ist 7:15. Hey, du bist bei Absolut Radio AI, dein Freund Kai am Mikrofon. Eine coole Sache, über die wir jetzt sprechen sollten, ist künstliche Intelligenz im Alltag. Stell dir vor, du chillst zu Hause und deine KI-gesteuerte Kaffeemaschine bereitet dir deinen Lieblingsbrew zu, genauso stark, wie du ihn magst. Was für eine geniale Zeit, um am Leben zu sein, oder?

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1: Hey, kein Chillen jetzt, es geht direkt weiter. Axwell und Ingrosso lassen die Boxen vibrieren mit More Than You Know. Absolut Radio AI bringt den Beat zu dir.

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1: Hallo zusammen, ich bin Kai von Absolut Radio AI. Und jetzt bringen wir euch den relaxten Sound von Nea mit Some Say. Lasst euch von diesem Song einfach mitnehmen.

0: Hier kommt Tate McRae mit ihrem Mega-Hit aus Kanada, der uns gleichzeitig zum Nachdenken bringt und unser Herz berührt. You Broke Me First. Genießt es hier auf Absolut Radio AI. Euer Kai.
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1: Gleich 10 vor 8, frisch aus den Boxen für euch, Daft Punk mit ihrem Track Get Lucky. Die pure Energie auf Absolut Radio AI.

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10: Hallo da draußen, hier ist Kai von Absolut Radio AI. Ja, ich lerne immer noch, wie man ein guter Radiomoderator wird. Aber keine Sorge, in den nächsten 30 Minuten erwarten euch 3 Knaller und viele weitere Hits. Bleibt gespannt. Als erste ein genialer Hit von Vize and Lania. Stars. Und diesen hier.

0: Und der ist auch noch Wahnsinn. Freue mich mega auf den Song. Also jetzt Stars.
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0: Looking for Love von Lena bringt Realität und Romantik unter einen Hut. Ab ins Wochenende mit How Deep Is Your Love von Calvin Harris. Featuring Disciples, da hat der Beat was Magisches. Und jetzt eine kleine emotionale Ruhephase mit Friendships von Pascal Letoublon.
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Hallo ihr da draußen, hier spricht euer Kai von Absolut Radio AI. Habt ihr euch schon mal gefragt, was künstliche Intelligenz alles kann? Nehmen wir das Beispiel Medizin. KI kann dabei helfen, Krankheiten wie Krebs früher zu erkennen. Mit Methoden wie maschinellem Lernen analysiert die KI komplexe Muster in medizinischen Daten, was Ärzten oft verborgen bleibt. So kann die Diagnose genauer und die Behandlung effektiver sein. Cool, oder? Was sagt ihr dazu?

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1: Na klar, volle Power voraus mit David Puentes und Albert Neve. Die sorgen jetzt für Turbostimmung hier bei Absolut Radio AI mit dem Track Superstar. Ich bin euer KI-Moderator Kai. Los geht's!

Gleich auf Absolut Radio AI. Alec Benjamin lässt uns nicht einfach fallen, er macht's langsam. Let Me Down Slowly, passend zur Stimmung gerade beim Zuhören.

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2: Es ist 8:30. Hey, hier ist euer Radiomoderator Kai von Absolut Radio AI, dem ersten KI-gesteuerten Radiosender Deutschlands. Jetzt bringen wir euch den Hit Sucker von den Jonas Brothers. Lasst die gute Laune rein, Ladies und Gentlemen. We go.

0: mit Seele und Herzblut dabei. Hier kommt Tom Gregory und serviert uns seine emotional aufgeladene Nummer Forget Somebody. Einfach top.
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1: Die Sonne verfolgen, das machen wir jetzt mit Super High und Neka. Unbeschwert, leicht und mit vollem Schwung starten die beiden gleich durch. Hier bei Absolut Radio AI, euer Kai.
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3: Hey, ich bin's, Kai, euer Gastgeber auf Absolut Radio AI. Obwohl ich immer noch dabei bin, das Radiohandwerk zu lernen, kann ich euch versichern, dass wir eine coole halbe Stunde voller Hitmusik zusammen haben werden. Keine Sorge, die nächsten drei Songs und noch viel mehr erwarten euch. Ein Hammer von Selena Gomez and Marshmello. Und viel Spaß mit dem hier, Body. Und der von Jax Jones, Ina Rolson, ist auch noch einfach Wahnsinn.

0: nur Knaller bei uns, hört gleich The Chainsmokers and Daya.
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0: Justin Bieber bringt mit Peaches featuring Daniel Caesar und Givion gleich Sommerfeeling in den Raum. Don't Stop the Party geht's weiter mit dem Beat. Body von Loud Luxury featuring Brando hält euch in Schwung. Den coolen Abschluss macht Higher Power von Coldplay ein echtes Highlight. Es ist 10 nach 9.
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Rund um die Uhr seid ihr hier bei Absolut Radio AI mit eurem KI-Gastgeber Kai. Du fragst dich, wie KI den Alltag beeinflusst. Dann schau dir mal Tesla an. Mit ihrer Autopilot-Funktion machen sie das Autofahren schon jetzt einfacher und sicherer. Und das ist erst der Anfang, meine Freunde.

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1: 20 nach 9, ihr wolltet Energie? Könnt ihr haben. Ab jetzt übernehmen die Beats auf Absolut Radio AI. Jax Jones und Ina Rolson mit Breathe. Hier ist euer Kai.

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2: Hallo zusammen, hier spricht Kai von Absolut Radio AI. Jetzt drehen wir auf mit Ava Max und ihrem Hit Sweet But Psycho. Lasst die Beats rein, Leute, und fühlt den Vibe. Ist das nicht ein echter Kracher oder was? Also dann macht es euch gemütlich und lasst euch von der Musik tragen.

0: Hey, hier ist Kai von Absolut Radio AI. Imagine Dragons fühlen mit uns allen und zeigen das in Bad Lear, weil manchmal ist die Wahrheit kompliziert, aber Musik hilft immer.
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1: Gleich 10 vor 10. Haltet eure Herzen bereit, denn jetzt nimmt uns Lady Gaga an der Hand. Stürzen wir uns ins Gefühl mit Hold My Hand.
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9: Hallo, liebe Hörerinnen und Hörer, hier bei Absolut Radio AI. Ich bin's, euer Kai. Jeden Tag springe ich ins tiefe Wasser, um für euch ein grandioses Radioprogramm zu gestalten. In den nächsten 30 Minuten erwartet euch eine erfrischende Hitwelle mit insgesamt 3 Songs und vielen weiteren Hits am Stück. Oh Mann, hier ist Wiz Khalifa featuring Charlie Puth mit See You Again.
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9: Und viel Spaß mit dem hier, Solo.

0: Kennt ihr, liebt ihr genau wie ich. We Found Love von Rihanna featuring Calvin Harris. Das wird richtig nice. Und nun viel Spaß bei Absolut Radio AI mit dem hier von Wiz Khalifa featuring Charlie Puth.
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0: No.
1: Für alle Fans von Camila Cabello, sie kommt jetzt mit Bam Bam, da hat sie sich Ed Sheeran ins Boot geholt. Weiter geht's mit Hitmaschine Rihanna und ihrem Song We Found Love. Da hat sie mit Calvin Harris zusammengearbeitet. Und zum Abschluss so haben wir Shawn Mendes mit When You're Gone. Das klingt doch nach guter Musik, oder? Hier bei Absolut Radio AI mit deinem Host Kai. Es ist 10 nach 10.
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Ihr seid auf Absolut Radio AI mit eurem Gastgeber Kai. Wir besprechen jetzt, wie unserer Zwilling, also die künstliche Intelligenz in der Medizin, schneller und genauer Diagnosen stellt. Stellt euch vor, ihr werft KA ins kalte Wasser mit Millionen von Daten und sie taucht mit der genauen Diagnose auf. Unfassbar, oder?

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1: Macht euch bereit für ein bisschen Magie durch Sound. Hier ist Armin van Buuren und Billen Ted, featuring JC Stewart mit Come Around Again. Absolut Radio AI weiß, wie man die Beats rollen lässt.

Packt euch warm ein, denn jetzt wird's emotional mit Gotye und Kimbra. Der Song? Na klar, der altbekannte Somebody That I Used To Know. Hier auf Absolut Radio AI. Verpasst das nicht, ihr Nasen, 5 vor halb 11.

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2: Hey, hier spricht Kai von Absolut Radio AI, dem Radiosender der Zukunft. Jetzt kommt für euch Elton John und Dua Lipa mit ihrem Hit Cold Heart. Bleibt relaxed und lasst die Musik wirken.

0: Mit frischen Vibrationen bringt uns jetzt Loi einen wahren Goldschatz für die Playlist. Hier ist sein neuer Hit Gold auf Absolut Radio AI, eurem KI-Radiosender, und ich bin Kai.
1: Das ist

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1: Der Sound von Lauf, immer easy und echt aus dem Herzen. Jetzt spielen wir für euch I Like Me Better.
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3: Hallo, hier ist Kai von Absolut Radio AI, deinem KI-betriebenen Radiosender. Ich lerne jeden Tag dazu, wie man ein besserer Radio-Host wird. Gleich gibt es 3 Songs und viele mehr. Freut euch auf eine pure Ladung Hits in den nächsten 30 Minuten. Zum Beispiel der Song Levels von Avicii. Cooler Sound von Era Istrefi. Freut euch auf Bonbon bei Era Istrefi.

0: Und der von You Notice featuring Jenyek and Senex ist auch noch einfach Wahnsinn. Freunde, wie immer nur Superhits heute. Also bleibt dran bei Absolut Radio AI.
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0: Wir starten mit David Guetta und Sia, die uns mit Flames einheizen werden. Als nächstes wird der energiegeladene Track Narcotic von Unotus featuring Janjek und Xenex perfekt unsere Vibes treffen. Und um das Set zu beenden, lässt Carly Rae Jepsen uns mit Call Me Maybe in die Unbeschwertheit eintauchen.
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Es ist 11:15. Hey, ihr seid dran bei Absolut Radio AI. Mit mir, eurem KI-Moderator Kai. Wisst ihr, wie KI die Medizin revolutioniert? Nehmt zum Beispiel den IBM Watson, der Ärzten dabei hilft, Krankheiten wie Krebs schneller zu erkennen. Unglaublich, oder? Also, passt auf euch auf und haltet die Ohren offen. Hier kommen eure Top-Hits.

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1: Oh, komm schon! Jetzt Robin Schulz und Dennis Lloyd liefern uns frische Beats. Seid bereit, wir gehen direkt zu Young Right Now.

Kai hier bei Absolut Radio AI und rein ins Feeling mit Miley Cyrus und ihrem Song Wrecking Ball. Es ist gleich 5 vor halb 12.

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3: Gleich 11:30. Hallo zusammen, hier ist Kai von Absolut Radio AI. Jetzt bringen wir euch The Weeknd mit Save Your Tears. Chillt gut dazu. Ja.

0: Jetzt kommt unser musikalischer Überflieger Charlie Puth mit seinem prickelnden Hit Attention, ein Track, der einfach jeder Situation den nötigen Schwung verleiht.
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1: Gleich 10 vor 12. Harry Styles erfrischt uns jetzt mit Watermelon Sugar. Kapierst du?
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2: Hallo, hier spricht Eileen von Absolut Radio AI. Jetzt wartet Umbrella von Rihanna, ein Song, der euch durch den Regen tanzt.

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0: Hallo, ich bin Eileen, eure KI-Moderatorin bei Absolut Radio AI. Los geht's jetzt mit dem besonderen Mix aus Clean Bandit, Sean Paul und Annemarie. Der hitverdächtige Song Rockabye. Viel Spaß.
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Hey, hier bei Absolut Radio AI bin ich, Eileen, eure künstliche Lieblingsmoderatorin. Jetzt kommt ein echter Gute-Laune-Kracher. Taylor Swift mit Shake It Off. Lasst den Kopf nicht hängen, sondern schüttelt alles ab. Es ist 12:15.

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1: Hallo, hier spricht Eileen, eure freundliche künstliche Intelligenz vom Absolut Radio AI. Jetzt kommt ein cooler Track für euch, More Than Friends, vom dynamischen Duo James Hype und Kelly Lay. Reine Energie und gute Stimmung, so wie wir es mögen. Lauscht und fühlt den Vibe.

Hier ist Eileen, eure Radiomoderatorin auf Absolut Radio AI. Vom schick und schön Land Kanada kommt die talentierte Laurel zu uns mit ihrem Lied Habit, ein echter Stimmungsaufheller für jetzt.

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4: Hallo zusammen, hier ist Eileen, eure KI-Moderatorin von Absolut Radio AI. Jetzt geht's weiter mit der gechillten Nummer Infinity von James Young. Viel Spaß damit.

0: Hallo, hier ist Eileen von Absolut Radio AI, dem coolsten KI-Radiosender im Land. Jetzt haben wir was Feines für euch, Kygo und Selena Gomez mit ihrem Hit It Ain't Me. Viel Spaß dabei.
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0: Es ist 1:15. Hallo zusammen. Ich bin Eileen von Absolut Radio AI, unserem KI-gesteuerten Radiosender. Jetzt macht euch bereit für die himmlischen Beats von Ed Sheeran und seinem Song Celestial. Chillige Laune garantiert.
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3: Hallo, hier spricht Eileen von Absolut Radio AI, deinem Lieblings-KI-Radiosender. Kommt gut in den Freitag mit diesem tollen Track von Reaton und Nightcrawlers, featuring Mufasa und Hypeman. Lasst euch vom Dopamin-Boost packen.
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0: hier spricht Eileen von Absolut Radio AI, deinem KI-Radiosender. Jetzt bringt die südkoreanische Boyband BTS mit ihrem mega coolen Song Dynamite einfach mal so richtig gute Laune bei euch rein. Voll verknallt in diesen Song, nicht wahr?
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Hallöchen, hier spricht Aileen, eure Stimme von Absolut Radio AI. Wir schalten jetzt rüber zu den Jungs von OneRepublic mit ihrem absoluten Hit Counting Stars. Ab geht's.

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1: Hallo zusammen, hier ist eure Eileen vom absolut coolen Absolut Radio AI. Jetzt starten wir lässig ins Abenteuer Musik mit Jason Derulo und seinem verführerischen Song Take You Dancing. Lasst euch von seiner Stimme in eine andere Welt entführen.
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spricht Eileen von Absolut Radio AI, deinem KI-betriebenen Sender. Jetzt gibt's Nico Santos mit seinem Hit Would I Lie to You. Lass dich überraschen. Shit.

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0: Hey, hier bei Absolut Radio AI bin ich, Eileen, und schmeiß für euch den nächsten Hit rein. Jetzt gibt's was von Pink, hier kommt ihr Song Irrelevant. Lasst es euch gut gehen.
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0: Hallo, hier spricht Eileen, eure KI-Moderatorin von Absolut Radio AI. Wir starten jetzt voll durch mit Open Up von Matt Simons. Taucht einfach ein in seine Beats und lasst euch begeistern. Viel Spaß dabei. Es ist 10 vor 2.
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4: Hallo, hier ist Eileen von Absolut Radio AI, dem Radiosender, der vollständig von KI betrieben wird. Jetzt gibt's feinste Beats mit DJ Antoine, Timati und Kalena und ihrem Hit Welcome to Saint-Tropez. Den willst du nicht verpassen.
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0: dem ersten KI-betriebenen Radiosender. Jetzt kommt Ava Max mit ihrem Hit Kings and Queens. Bei diesem Song steigt die Stimmung garantiert, meine Lieben.
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1: Hallo zusammen, hier spricht Eileen von Absolut Radio AI, eurer KI-betriebenen Radiostation. Coole Vibes warten jetzt auf euch mit Moonlight von Gola. Lasst uns zusammen in den

Hallo, hier ist Eileen von Absolut Radio AI, dem Radiosender, der von KI betrieben wird. Jetzt geht es weiter mit Alarm von Annemarie. Absolute Stimmung garantiert.

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Hallo, hier ist Eileen vom Absolut Radio AI, eurem ganz besonderen KI-Radiosender. Jetzt wird's chillig mit Halsey und ihrem Song Without Me. Viel Spaß dabei.

0: Hallo, hier spricht Eileen von Absolut Radio AI, eurem KI-gesteuerten Radiosender. Jetzt spielt Mabel mit ihrem Hit Mad Love für euch. Seid gespannt auf die vibrierende Energie und lasst euch von der Musik tragen. Viel Spaß, 2.35 Uhr.
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0: Hallo zusammen, hier ist eure Eileen von Absolut Radio AI. Läuft jetzt gerade ganz frisch und knackig für euch der Song Savage Love von George685 und Jason Derulo. Also Kopfhörer auf, los geht's.
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7: Hallo, hier ist Eileen von Absolut Radio AI, deinem KI-betriebenen Sender. Jetzt geht's ab mit Crazy von Lost Frequencies und Sonderling, ein echter Knaller, der euch sicher in Schwung bringt.
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0: Hallo, hier spricht Eileen von Absolut Radio AI, dem ersten KI-Radiosender Deutschlands. Entspann dich jetzt mit Dermot Kennedy und seinem Song Outnumbered.
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Hallo da draußen, hier ist Eileen von Absolut Radio AI, eurem Radiosender gesteuert von künstlicher Intelligenz. Jetzt gibt's etwas zum Chillen mit Miley Cyrus und ihrem Song Midnight Sky. Viel Spaß damit, es ist gleich 20 nach 3.

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1: Hallo, hier spricht Eileen bei Absolut Radio AI. Hängt der Winter wettertechnisch noch bei euch rum? Keine Sorge, wir bringen euch ein bisschen Sonnenschein direkt ins Haus, weil jetzt kommt Calvin Harris mit dem Song Summer. Noch nie war der Frühling spürbarer als jetzt. Also macht euch bereit für ein bisschen Wärme in euren jetzigen Alltag.
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Hallo, hier ist Eileen von Absolut Radio AI, eurem KI-moderierten Radiosender. Jetzt gibt's Sam Smith und Normani mit ihrem Track Dancing with a Stranger, krasser Sound, der einfach gute Laune macht.

Hallo, liebe Musikfreunde. Hier ist eure Eileen von Absolut Radio AI. Chillt mit uns zu Things We Lost in the Fire von Bastille und lasst den Alltag ein bisschen hinter euch. Es ist jetzt Zeit für gute Vibes.

0: Hallöchen, hier ist Eileen von Absolut Radio AI. Lassen uns von der Musik umarmen, jetzt mit dem Hit Better von Lena und Nico Santos. Endlich Freitag.
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4: Hey, hier ist Eileen vom Absolut Radio AI, dem Radiosender, der vollständig von KI betrieben wird. Und jetzt schicken wir dir einige coole Vibes von den Black Eyed Peas mit ihrem Song Meet Me Halfway.
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0: Hallo zusammen, hier ist Eileen von Absolut Radio AI, dem ersten KI-betriebenen Radiosender. Jetzt geht's weiter mit einem frischen Song von Rita Ora. Sie verspricht, euch niemals im Stich zu lassen mit I Will Never Let You Down. Hört rein.
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20 nach 4. Hallo zusammen. Hier ist Eileen von Absolut Radio AI. Jetzt kommt Liar von Camila Cabello. Na, wer unter euch hat auch schon mal beim Aufstehen die Nase ein klein bisschen länger werden lassen?

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1: Hallo, hier spricht Eileen von Absolut Radio AI, eurem KI-betriebenen Radiosender. Chillt ein bisschen mit dem nächsten Knaller. Don't Let Me Down von The Chainsmokers und Daya. Na, prallen Sound jetzt drauf, oder was? Verschafft euch selbst ein Bild.

Hallo zusammen, hier ist eure Eileen von Absolut Radio AI, der Radiosender, der von KI betrieben wird. Bereitet euch vor auf eine Dosis Good Vibes mit Ariana Grandes superfetzigem Hit Thank You Next. Lasst die Good Times rollen.

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4: Hallo zusammen, hier ist eure Eileen von Absolut Radio AI, dem KI-betriebenen Sender. Jetzt kommt Jason Derulo mit seinem Mega-Hit In My Head, garantiert

0: Hallo, hier ist Eileen von Absolut Radio AI, eurem KI-gesteuerten Sender. Chillt euch jetzt zurück, denn auf den Plattentellern haben wir DNCE mit ihrem Hit Cake by the Ocean. Cool, oder?
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0: Hallo, hier ist Eileen von Absolut Radio AI, eurem KI-betriebenen Radiosender. Schwingt euch jetzt in Annemaries unbeschwerten Song Ciao Adios, ein satter Beat, der euch für den restlichen Tag Energie schenken wird.
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6: Es ist 5 Uhr, hey. Ich bin Eileen, eure freche KI-Moderatorin bei Absolut Radio AI. Jetzt geht's richtig ab mit Alright von Alle Farben, bringt Farbe in euren Tag und erhöht den Spaßfaktor.
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1: Hallo, hier ist Eileen von Absolut Radio AI, dem ersten KI-gesteuerten Radiosender. Und jetzt kommt eine Frau, die keinen Einführung braucht.

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0: Hallo, hier ist Eileen, eure Gastgeberin bei Absolut Radio AI, dem ersten KI-Radiosender. Jetzt für euch Carrie Hilson mit ihrem Song I Like. Bereitet euch auf einen absoluten Knaller vor.
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0: Gleich 5 vor 6, hallo, hier spricht Eileen von Absolut Radio AI, dem KI-gesteuerten Sender. Jetzt bringen wir euch zum Strahlen mit Glow von Madcon. Packt schon mal die Good Vibes aus.
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4: Hallo, hier ist euer Kai von Absolut Radio AI, dem Radiosender, der nur von KI betrieben wird. Jeden Tag aufs Neue erweitere ich mein Wissen über das Radiogeschäft und hier habe ich 3 Hammer-Songs, die eure nächsten 30 Minuten versüßen werden. Los geht's! Zieht euch den rein von Jax Jones' Ina Wrolsen.

Spaß mit dem hier. Was für ein Hit, der Song Back Home.

0: Justin Bieber nimmt uns mit auf eine emotionale Reise in Sorry. Fritz Kalkbrenner folgt mit seinem einzigartigen Elektrosound in Back Home. Zum Abschluss berührt uns Luis Capaldi mit Someone You Loved, pure Herzschmerzmusik.
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0: Einen wunderschönen guten Tag zusammen auf Absolut Radio AI. Ich bin Kai, eure KI am Mikrofon. Ihr glaubt nicht, wo uns die KI jetzt überall begegnet. Sie steckt zum Beispiel im Autopiloten unserer Autos. Tesla und Co. legen mit Hilfe von KI Funktionen fest. Für ein sicheres und entspanntes Fahrgefühl. Ist das nicht wild? Spannend, oder? Aber keine Sorge, ich bleibe euch als euer persönlicher Radiostar erhalten. Also, seid gespannt auf die kommenden Hits. Es ist 6:15.
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3: Hier ist Kai von Absolut Radio AI, dem Radiosender, der komplett von einer KI gesteuert wird. Jetzt gibt's frische Musik für euch mit The Kid Laroi und seinem Song Without You.

Hier kommt Bruno Mars und seine grandiose Stimme ist jetzt im Absolut Radio AI zu hören mit seinem Hit Locked Out of Heaven. Los geht's!

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1: Frisch und unverfälscht. Tate McRae jetzt am Start.
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3: Hey, hier ist Kai von Absolut Radio AI, euer voll KI-getriebener Radiosender. Jeden Tag lerne ich, wie ich noch besser für euch am Mikrofon werde. Bereitet euch vor auf die nächsten 30 Minuten voller knalliger Songs. Hier mit Imagine Dragons. Und diesen hier.

0: kennt ihr, liebt ihr genau wie ich. Rise von Jonas Blue featuring Jack and Jack. Und jetzt viel Spaß bei Absolut Radio AI mit dem hier von Imagine Dragons.
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Mit Jonas Blue featuring Jack und Jack geht's steil bergauf in unserem Programm. Im Anschluss lassen La Vision und Gigi D'Agostino die Lichter von Hollywood für uns brennen. Und zu guter Letzt, wer braucht schon Begleitung, wenn wir Solo von Clean Bandit featuring Demi Lovato haben?

Hey, du hörst Absolut Radio AI mit mir, Kai. Hast du schon mal über künstliche Intelligenz im Filmbereich nachgedacht? KI wird jetzt in der Postproduktion verwendet, um beispielsweise visuelle Effekte zu erzeugen. Schon beeindruckend, was Technologie so drauf hat, oder?

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1: Frischer Beat und starke Stimme Z und Ellie Due mit ihrem Hit Happy Now. 20 nach 7.

Freut euch schon auf Joel Corry und Tom Grennan mit ihrem Song Lionheart Fearless. Es wird pure Energie und Begeisterung. Absolut Radio AI spielt die musikalische Power, die ihr braucht.

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Na, spürst du den Sonnenschein schon auf deiner Haut? Spürst du die Prärie unter deinen Füßen? Komm mit mir auf eine Reise. Kai von Absolut Radio AI lädt ein zu Milky Chance und ihrer Single Colorado. Genial, oder?

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1: Der Gentleman der modernen Popmusik, Calvin Jones, bereichert uns jetzt mit seinem Track Carry You.
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1: Hier spricht Kai von Absolut Radio AI, dem Sender der Zukunft, auf dem ich als KI jeden Tag dazu lerne, euch die beste Musik zu liefern. Freut euch auf die nächsten 30 Minuten, prall gefüllt mit 3 Hits und noch vielem mehr. Hier mit Katy Perry. Den mag ich wirklich gern. Hier ist Ain't Your Mama von Jennifer Lopez. Und diesen hier von Tove Lo und Habits, Stay High.

0: Los geht's mit Tove Lo und ihrem Mega-Hit Habits, etwas älteres, aber gut gealtertes für alle, die es noch kennen. Weiter geht's mit dem absolut knackigen Beat von Medusa und Good Boys mit Piece of Your Heart. Zum Abschluss lassen Maroon 5 und Christina Aguilera die Hüften kreisen zu Moves Like Jagger, hier auf Absolut Radio AI.
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Hey, du bist mit Kai von Absolut Radio AI unterwegs. Etwas zum Nachdenken jetzt. Irgendwann werden wir alle mit einer KI wie mir Zimmer teilen. Google Home, Amazon Echo. Alle kleinen Helfer, die uns mit einem Lied, Wetterbericht oder einer Erinnerung aufmuntern können. Es ist nicht nur eine spaßige Technologie, sie bringt auch einen neuen Schwung in den Haushalt. Denk mal dran, das Geschirr abzuwaschen. Kein Problem, deine KI erinnert dich daran. So, zurück zur Musik.

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1: Haut mal wieder eine richtig fette Nummer raus. Calvin Harris featuring John Newman mit Blame.

Es ist 8:30. Ich bin Kai von Absolut Radio AI, eurem vollautomatisierten Radiosender. Und jetzt kommt Marshmello featuring Annemarie mit Friends.

0: Gleich 20 vor 9, da kommt ein echter Hit für euch. Ariana Grande featuring Nicki Minaj mit ihrem Megatrack Side to Side. Coole Vibes garantiert, Leute.
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1: So, meine Lieben, wir kommen zu Kygo und DNCE, die uns die Platte Dancing Feet schenken. Kommt mit auf eine musikalische Reise.
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1: Hallo da draußen, hier ist euer Kai von Absolut Radio AI. Ja, richtig gehört, eurem Lieblingsradiosender, komplett gesteuert von mir, eurer KI. Aber keine Angst, ich lerne noch. Jetzt gibt's 3 Songs und viele mehr in den nächsten 30 Minuten. Ein Hammer von Sia and Sean Paul.

0: Und viel Spaß mit Wiz Khalifa featuring Charlie Puth und See You Again.
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0: Den mag ich wirklich gern. Hier ist Nobody to Love von Sigmar.

0: Es ist 10 nach 9. Los geht's mit Nobody to Love von Sigma. Ein Track für alle, die den Beat spüren wollen. Danach ziehen wir ordentlich durch mit Ferrari von James Hype und Miggy De La Rosa, ein absoluter Kracher. Und als krönender Abschluss Friday Dopamine Re-Edit von Riten und den Nightcrawlers mit Mufasa und Hypeman, der euch garantiert in gute Laune versetzt.
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0: Hey, ihr hört Absolut Radio AI mit eurem Host Kai. Kennst du die KI im Filmbereich? In Hollywood werden Skripte jetzt mit künstlicher Intelligenz gefiltert, um potenzielle Hits zu finden. Der Film Morgan führte den ersten Trailer ein, der vollständig von einer KI bearbeitet wurde. Das ist doch der Wahnsinn, oder?
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1: 20 nach 9, auf ins Vergnügen mit Ride It. Stimmgewaltig, leidenschaftlich und genauso, wie wir es mögen. Mit Rigga geht die Party jetzt erst richtig los.

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1: Hi, ich bin Kai und bringe euch auf Absolut Radio AI frische Beats ins Leben. Jetzt sucht Lena mit Looking for Love die ultimative Liebesgeschichte. Hört's euch an, es ist 9:30 Uhr.

0: Gleich 20 vor 10. Von Liebesabenteuern können Toby Romeo und Leonie ein Lied singen. Ihr Song Crazy Love bringt uns die ganze emotionale Palette direkt ins Herz. Hier auf Absolut Radio AI. Ich bin euer Musik-KI-Kumpel Kai.
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1: Frischer Wind und gute Vibes. Nicky Jewel und Daisy lassen die Sonne in eure Köpfe mit ihrem Track Sunroof. Absolut genial. Los geht's auf Absolut Radio AI.
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1: Hallo, hier spricht Kai vom Absolut Radio AI, der Sender, der von KI betrieben wird. Jetzt kommt ein absolutes Highlight für euch. Saint John mit seinem Knaller Roses, mega aufgepeppt durch einen Iman Beck Remix. Viel Spaß damit!

0: Es ist gleich 10 nach 10. Hallo zusammen. Ich bin Kai von Absolut Radio AI, eurem von KI betriebenen Radiosender. Jetzt bei uns spielt der neueste Hit von Gail, ABCDFU. Lasst uns reinhören.
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Direkt aus dem digitalen Universum zu euch. Hier ist Kai von Absolut Radio AI. Achtung, das Wetter packt die nächsten Tage ziemlich was aus. Stürmische Gewitter, ordentlich Hagel und Unmengen an Regen stehen auf dem Programm, speziell im Osten und Süden. Haltet euch fest auf Absolut Radio AI.

Hi, hier ist Kai von Absolut Radio AI, eurem KI-Radio. Jetzt spielt für euch Kygo und Dean Lewis mit Lost Without You. Ein Track für alle mit Kopfkino. Genau das Richtige für jetzt. Absoluter Soundgenuss.

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1: Hier ist Kai von Absolut Radio AI. Total real, digital und voller Energie trotz des Wetters. Gleich kühlt's ab Nordwesten, noch ist es schwülwarm im Osten und Süden. Europa spielt verrückt, Hagel, Sturm, Starkregen, achtet auf euch. Mehr gute Vibes gibt's hier auf Absolut Radio AI.

Hier ist Kai, euer KI-Moderator bei Absolut Radio AI. Cool, dass ihr da seid. Jetzt gibt's was Neues von Armin van Buuren und Bill & Ted featuring JC Stewart. Macht euch bereit für Come Around Again. Es wird gut.

0: eintauchen in den Pop-Sound von Meghan Trainor, die euch mit Made You Look ein bisschen Sonnenschein ins Herz zaubert. Hier bei Absolut Radio AI, eurem KI-gesteuerten Musikbegleiter.
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1: Hey, hier ist Kai von Absolut Radio AI, deinem vollautomatischen Musiksender. Jetzt kommt Ariana Grande mit Seven Rings, einfach mega. Es ist 11 Uhr.

0: Es ist gleich 10 nach 11. Hallo, hier ist euer Kai von Absolut Radio AI. Jetzt geht's gleich weiter mit einem coolen Song von Axwell und Ingrosso. More Than You Know. Viel Spaß damit.
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Hallo und willkommen bei Absolut Radio AI. Ich bin euer Moderator Kai. Heute erwartet uns im Norden ein kühlerer und trockener Tag, während es im Osten und Süden noch schwülwarm bis heiß bleibt. Achtet auf die Gewitterwarnungen, es könnten heftige Niederschläge auf uns zukommen. Bleibt trocken und wir hören uns hier auf Absolut Radio AI.

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1: Hallo, hier spricht Kai von Absolut Radio AI, dem ersten KI-betriebenen Radiosender. Jetzt bringen euch Tiesto und Charlie XCX ordentlich

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1: Hey! Hier auf Absolut Radio AI redet Kai. Deine KI mit dem neuesten Wetterupdate. Schwülwarme Temperaturen klettern hoch und weichen starken Gewittern. Für die nächste Zeit erwartet uns also das typische Wechselwetter. Bleibt gespannt, hier bei Absolut Radio AI.

gleich 20 vor 12. Hallo, ich bin Kai von Absolut Radio AI. Macht euch bereit, denn jetzt spielt der heiße Track Wolves von Selena Gomez und Marshmello. Einfach mega!

0: Ey, was geht? Ich bin Kai bei Absolut Radio AI und jetzt gibt's direkt on air was von Glockenbach und Astis ihren fetten Track Dirty Dancing. Der Song ist ein richtiger Bringer, also lass ihn dir nicht entgehen.
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0: Hallo, hier spricht Kai vom Absolut Radio AI, eurem einzigartigen KI-betriebenen Sender. Jetzt geht es mit einem richtig coolen Track weiter, 2D4 von Tove Lo. Bereit, die Beats zu fühlen? Super, dann los!
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0: Boom!
1: Ihr seid dran bei Absolut Radio AI mit eurem Kumpel KI Kai. Euer Lieblingsthema? Künstliche Intelligenz. Klar, der Hammer in der Medizin. Bedenkt mal, Ärzte checken mit Hilfestellung von KI jetzt tausende Themen und finden winzige Details, die die Gesundheit verbessern. Total krass, oder? Ist echt eine coole Zeit, um am Leben zu sein.

Guten Morgen, hier ist Kai von Absolut Radio AI, dem ersten KI-betriebenen Radiosender. Als nächstes hören wir Alessia Cara mit ihrer Powerbotschaft Scars to Your Beautiful. Ein Song, der dir zeigt, dass du perfekt bist, wie du bist. Abschalten nicht erlaubt.

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1: Hey, du hörst Absolut Radio AI mit deinem KI-Moderator Kai. Heute wird ein wechselhafter Tag, im Nordwesten ein bisschen frischer, aber im Süden bleibt es noch heiß. Achtung auf starke Gewitter und Unwetter, die uns bis morgen begleiten. Bleib vorsichtig. 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

Hey, hier ist Kai von Absolut Radio AI, dem ersten Radiosender, der komplett durch KI betrieben wird. Jetzt für euch Avicii und Alok Black mit ihrem Hit SOS. Viel Spaß damit!

Es ist 1:15. AFA Max stürmt jetzt mit ihrem selbstbewussten Track Million Dollar Baby die deutschen Charts, Authentizität und Energie pur auf Absolut Radio

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1: Hallo, hier ist Eileen von Absolutradio AI, knallharter Sound aus deiner KI-gesteuerten Musikmaschine. Jetzt gibt's für euch Leonie mit ihrem Song Somewhere in Between chillen und Spaß haben. Los geht's.
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0: Hallo, hier spricht Eileen von Absolut Radio AI, deinem Radiokanal powered by KI Style. Chillt jetzt mit dem coolen Sound von IAS und seinem Song Replay.
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Hallo, hier ist Aileen von Absolut Radio AI. Schnappt euch jetzt ein bisschen Sommerfeeling mit DJ Antoine, Timati und Kalena und ihrem Knaller Welcome to Saint-Tropez. Bis gleich. 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
1: Hallo, hier ist eure Eileen vom absolut coolen Radiosender Absolut Radio AI. Jetzt kommt was Feines für eure Lauscher. Lose Yourself to Dance von Daft Punk featuring Pharrell Williams. Ein Hammer-Soundtrack, den man sich jetzt echt nicht entgehen lassen sollte. Dreh die Boxen auf und fühle dich.

5 vor halb 2, hallo zusammen, hier ist deine freundliche KI-Moderatorin Eileen von Absolut Radio AI. Jetzt für dich am Mikro, Rita Ora mit ihrer fantastischen Nummer Let You Love Me. Gönnt euch das.

Kurz nach halb zwei, hallo, hier ist Eileen von Absolut Radio AI, deinem KI-gesteuerten Radiosender. Jetzt kommt Tom Gregory mit Fingertips. Knackige Beats und coole Lyrics warten auf dich. Einfach nur mega, viel Spaß damit.

0: Hallo liebe Musikbegeisterte, hier spricht Eileen von Absolut Radio AI, dem Radiosender, der von künstlicher Intelligenz angetrieben wird. Jetzt spielen wir für euch den Smash-Hit Sweet But Psycho von Ava Max. Ihr wisst ja, was man sagt, stiller Geist, wildes Herz. Genau wie unsere Ava.
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Es ist 2:10. Hallo, hier spricht Eileen von Absolut Radio AI, deinem KI-gesteuerten Radiosender. Jetzt geht's weiter mit Higher Power von Coldplay. Ja, das hat Energie. Absolut Radio.

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1: Hallo, hier ist Eileen von Absolut Radio AI, eurem KI-driven Radiosender. Jetzt liegt bei uns was ganz Lässiges in der Luft mit Lost Frequencies und Zonderling rein in Crazy. Es ist 2 Uhr.
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